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1: Sie kam, sie sang und sie siegte. Beim Eurovision Song Contest in Wien hat uns Dara aus Bulgarien komplett verzaubert und am Ende völlig verdient haushoch gewonnen. Der Vibe von Darina Jotova erinnert ein bisschen an Nina Chuba. Obwohl sie in ihrer Heimat schon ein richtiger Superstar ist, war sie total überwältigt und unglaublich dankbar für die vielen Stimmen. Einfach super sympathisch. Ihr Song Bangaranga bedeutet so viel wie ein wildes, lautes Durcheinander und steht dafür, mutig seinen eigenen Weg zu gehen, auch wenn andere etwas anderes erwarten. I'm the Bangaranga.

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1: Nico Santos arbeitet hart an seiner Lebenseinstellung. Ich werde immer 100 Gründe finden, um sauer zu sein, 1000 Gründe, um traurig zu sein, aber so will ich nicht leben. Das singt er im Song Optimist, während Nico gerade privat alle möglichen Nebenmissionen macht und dabei hier und da auch Geräusche für seine Songs einsammelt, hat er uns ein Lied dagelassen, das uns so lange Kraft und Zuversicht geben soll.
2: Der Song für alle, die gerade kämpfen, egal wie schwer es ist, gebt die Hoffnung nicht auf und versucht, das Gute zu sehen. Bleibt optimistisch.
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0: 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Nico Santos, Optimist, bei MDR Twins.

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1: Drei Facts hat uns Jolle über sich dargelassen. Sie kann ihre Augenlider hochklappen. Sie hatte früher Rennmäuse namens Keks und Krümel. Und sie liebt Heimwerken über alles und hat sogar drei verschiedene Sägen. Außerdem ist sie halt auch noch Sängerin, Songschreiberin und Synchronsprecherin, kommt aus Hamburg und hat endlich ihren eigenen Sound gefunden, hat sie uns im Interview erzählt. Für ihren neuen Song Tief war das Ziel vor allem Leichtigkeit.
2: Neben diesem ganzen Drama, was ich dann doch manchmal auch verspüre, wenn ich Musik schreibe, ist es eigentlich alles nicht so tief. Ich weiß, man sollte das nicht machen, man muss sich nicht vergleichen oder so seine Schicksale nicht vergleichen, aber es gibt auf jeden Fall Menschen auf dieser Welt, die es wesentlich schlechter getroffen haben und da ein bisschen, ich glaube, ich wollte ein bisschen demütig sein, aber auch ein bisschen embracen, die Sonne wieder reinzulassen und dass nicht alles immer so schlimm ist, wie man sich das im Kopf ausmalt.

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0: Es war viel auf einmal, aber waren auf jeden Fall viele gute dabei.
1: Ja. Na, hey, wie ich
2: bin. 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
1: Gracie Abrams läuft gegen Wände. Gracie ist eine Sängerin aus den USA, die gerade total durchstartet, weil sie super ehrlich über Gefühle singt. Zum Beispiel darüber, wie es ist, wenn man an seine Grenzen kommt und trotzdem weitermacht. Genau darum geht's im neuen Song Hit the Wall. Manchmal fühlt man sich, als ob man vor einer riesigen Wand steht, aber mit Selbstvertrauen und vielleicht ein bisschen Hilfe finden wir immer einen Weg drüber oder drumherum. Und keine Sorge, beim Zuhören gibt's garantiert keine Beulen.
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1: Ein gemeinsamer Song von Martin Garrix und Ed Sheeran stand nicht auf unserer Bingo-Karte für 2026. Und extra verrückt, die beiden haben den Song tatsächlich schon vor 12 Jahren geschrieben, nachdem sie sich bei einer Partynacht in Amsterdam kennengelernt haben. Damals blieb der Track aber irgendwie einfach liegen und Martin Garrix meinte selbst sogar, dass er eigentlich dachte, dass er nie veröffentlicht würde. Umso schöner, dass er uns Repeated jetzt zu seinem 30. Geburtstag doch noch schenkt. Und als wäre das nicht genug, kommt dieses Jahr auch noch sein erstes Album raus. Was für ein Jahr für Martin Garrix.
2: Hey, it's Martin Garrix.
3: Hey, this is Ed Sheeran.

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1: Wenn ihr eine Idee und Bock habt, hört nicht darauf, was andere sagen und macht einfach mal. Das hat uns Malik Harris zu seinem neuen Song mitgegeben. Der Boy aus Bayern hat uns nämlich verraten, dass die Gitarre im Lied Lie to Me einfach nur mit dem Handy aufgezeichnet wurde, nicht mit krasser Studiotechnik. Es hat sich sowohl privat als auch beruflich in letzter Zeit super viel bei ihm verändert. Deswegen möchte Malik mit diesem Lied ein neues Kapitel einläuten, sagt er.
2: Und wenn sich so viele Dinge um einen rum verändern, dann kann es oft sein, dass man sich selbst so ein bisschen verliert dabei. Und genau darum geht es in dem Song. Also sich selbst zu verlieren, aber sich selbst auch wiederzufinden. Und man könnte im ersten Moment meinen, es ist ein Gespräch zwischen zwei Leuten. Aber ich sage euch jetzt mal ein Geheimnis nur unter uns. Es ist eigentlich ein Gespräch zwischen mir und einer Version meiner selbst.
3: 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Hier ist Malik Harris und ihr hört jetzt meine neue Single. So

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1: Olivia Rodrigo läuft im Schlafanzug im Schloss Versailles rum. Mit dem Lied Drop Dead beendet die Sängerin aus Kalifornien das Warten auf ihr neues Album You Seem Pretty Sad for a Girl So in Love. Passend zum

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1: Leonie und Marcus and Martinez wollen uns tanzen sehen. Die norwegischen Zwillingsbrüder sind mittlerweile richtig erwachsen geworden und bereit, das Nachtleben auf den Kopf zu stellen. Zusammen mit Leonie träumen sie in ihrem Song Moonlight davon, die ganze Nacht im Mondlicht durchzutanzen. Für das Coverfoto sind sie sogar auf ein Berliner Dach geklettert, mit einem riesigen Mond im Hintergrund. Aber ich sag's euch, die Sonne eignet sich auch ganz hervorragend als Disco-Kugel.
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1: Das Leben immer so leben, als hätte es kein Ende. Das nimmt sich Shaboozy vor. Seine Musik katapultiert uns immer direkt in einen imaginären Saloon und gibt uns das Gefühl, länger wach zu sein, als unsere Eltern uns erlauben. Das ist auch in Born to Die nicht anders. Shaboozy ist ein Musiker aus den USA und bekannt dafür, Hip-Hop, Pop und Country zu mixen und daraus richtig tanzbare, gute Laune-Songs zu machen. Deswegen haben wir auch diesmal alle unsere Tanz-Cowboy-Stiefel an.

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1: Topic lebt sein bestes DJ-Leben. Gemeinsam mit Superstar Becky G liefert uns Tobias Topic aus der Nähe von Düsseldorf ein Lied, das nach Sommer, Sonne, Strand und Wassermeloneneis klingt. Becky G ist eine amerikanische Sängerin, Tänzerin und Schauspielerin, die schon mit krassen Stars wie Pitbull und Bad Bunny zusammengearbeitet hat. Jetzt durfte auch Tobi mal mit ihr ins Studio und hat abgeliefert. Afro-House-Vibes und Latin-Einflüsse verwandeln bei Sorry Papi jede Hängematte in eine Poolliege und den Apfelbaum in eine Palme.
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1: Gladbach.

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1: Gestört aber geil und Katha Rosa kleben ein Pflaster drauf. In ihrem gemeinsamen Song Pflaster geht es um Dinge aus der Kindheit, die lange niemand gesehen oder verstanden hat. Er zeigt, dass es okay ist zu merken, manche Dinge waren nicht in Ordnung. Gleichzeitig macht das Lied Mut, weil es zeigt, dass man sich selbst oder anderen heute Trost und Unterstützung schenken kann. Das Pflaster steht dabei für kleine, liebevolle Gesten, die helfen können, wenn etwas wehgetan hat. Katha Rosa ist eine Popkünstlerin aus Krefeld, die mit ihrer Musik wichtige Themen anspricht, sich für Kinder einsetzt und dafür sogar im Deutschen Bundestag erwähnt wurde.
2: Hey, wir sind's.

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1: Slater will tanzen. Slater kommt aus den USA und ist bekannt für ihren auffälligen Look mit viel Glitzer, langen blonden Haaren und coolen Outfits. Ihr Song Dance ist ein echter Gute-Laune-Track, bei dem man am liebsten sofort aufspringen möchte. Sie liebt Popmusik aus den 2000ern und lässt sich davon in ihren Songs inspirieren. Ein bisschen wie ein moderner Throwback.

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1: Manchmal passiert etwas Peinliches oder Chaotisches, zum Beispiel auf dem Schulhof, und man wünscht sich einfach nur jemanden, der zu einem hält. Genau darum geht es im neuen Song At The Party von Levent Geiger. Um Freundschaft und Zusammenhalt, egal was schief geht. Levent kennt ihr vielleicht noch von Kika Dein Song? Heute macht der Münchner Musik für die ganze Welt. In seinem Lied zeigt er, auch wenn jemand einen Fehler macht, kann man trotzdem füreinander da sein.

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1: Das Leben immer so leben, als hätte es kein Ende. Das nimmt sich Shaboozy vor. Seine Musik katapultiert uns immer direkt in einen imaginären Saloon und gibt uns das Gefühl, länger wach zu sein, als unsere Eltern uns erlauben. Das ist auch in Born to Die nicht anders. Shaboozy ist ein Musiker aus den USA und bekannt dafür, Hip-Hop, Pop und Country zu mixen und daraus richtig tanzbare, gute Laune-Songs zu machen. Deswegen haben wir auch diesmal alle unsere Tanz-Cowboy-Stiefel an.
2: Deutschlands

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1: Entschuldigung, aber findet ihr nicht auch, dass Sias Gesang auf ihrem neuen Song ein bisschen wie Walisch klingt? Das ist natürlich kein Problem, denn wovon Awake Tonight handelt, kann ich euch ja sagen. Es geht darum, wach zu bleiben, weil ein Moment so schön ist und man nicht ins Bett will. Und eigentlich ist es auch fast egal, wovon Sia da singt, denn David Guetta und Afrojack haben so einen Tanzbanger daraus gebastelt, da bleibt uns eh keine Luft zum Mitsingen.
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1: Mit Theresa, hallo. Auch heute habe ich wieder einen Filmmusikkomponisten für euch und diesmal einen der bekanntesten auf der ganzen Welt. Seine Musik habt ihr auf jeden Fall schon mal in irgendeinem Film gehört. John Williams. Er hat vermutlich auch die meisten Melodien mit dem größten Wiedererkennungswert geschrieben. Hier schon mal ein kleiner Vorgeschmack.

Ich werde euch John Williams in der kommenden Stunde Clara vorstellen und ganz viel seiner berühmten Musik spielen. Wir hören jetzt das Hauptthema eines sehr schönen, traurigen Films über einen Außerirdischen, E.T.

0: Ach, schön, oder? Da haben vielleicht sogar eure Eltern Tränen in den Augen, denn der Film ist schon recht alt, von 1982. Wenn ihr ihn noch nicht kennt, dann solltet ihr euch den mit euren Eltern unbedingt anschauen. Es geht darin um einen Außerirdischen, der aus Versehen auf der Erde landet und dort eine sehr innige Freundschaft mit einem Jungen schließt.
1: E.T. zu Hause telefonieren.
0: Die Musik ist von dem Filmmusikkomponisten John Williams, um den es heute geht. Der wurde 1932 in New York geboren, ist also schon stolze 87 Jahre alt. Mit seinem weißen Bart und Haaren erinnert er mich immer ein bisschen an den Weihnachtsmann. Er ist verheiratet und hat drei erwachsene Kinder. Einer seiner Söhne ist ebenfalls Filmmusikkomponist. In einem Interview hat er mal gesagt, warum Filmmusik für Filme so wichtig ist.
2: It is a magic. In film, music.
3: Es ist wie Magie. In Filmen ist Musik wie die Wörter, die unausgesprochen bleiben. Musik vereint Menschen und Religionen. Musik ist einfach sehr, sehr mächtig.
0: Ich hatte ja schon gesagt, dass die Musik von John Williams sehr einprägsam ist und viele Filme könnte man sich ohne seine Musik gar nicht mehr vorstellen. Denk doch zum Beispiel mal an Harry Potter ohne diese Melodie hier. Dann wäre das irgendwie nicht ganz Harry Potter, oder? Von den insgesamt 8 Harry Potter Filmen hat John Williams für die ersten 3 Teile die Musik komponiert und eben auch dafür gesorgt, dass wir diese Melodie automatisch mit dem Zaubererjungen verbinden. Wir hören mal ein Stück aus Harry Potter und der Gefangene von Azkaban. Da gibt es eine ganz tolle Szene, in der Harry auf dem Hippogreif Seidenschnabel reitet und schließlich mit ihm über die Ländereien von Hogwarts fliegt. Buckbeaks Flight.

Buckbeaks Flight von John Williams hier bei MDR Tweens Clara aus dem Film Harry Potter und der Gefangene von Azkaban. Man kann richtig hören, wie gelöst Harry ist, als er auf dem Hippogreif fliegt, der ja sonst immer viele Sorgen hat. In diesem dritten Teil der Filmreihe erfährt Harry ja auch zum ersten Mal etwas über seine verstorbenen Eltern, denn ein neuer Lehrer, Remus Lupin, kommt nach Hogwarts, der mit Harrys Eltern befreundet war. Von ihm erfährt er unter anderem, dass Harry auch einen Patenonkel hat, der nur leider ein Verräter sein soll. Lupin sagt Harry außerdem, dass er die Augen seiner Mutter hat. Die Musik zu dieser Szene hören wir jetzt. A Window to the Past.

Musik aus dem Film Harry Potter und der Gefangene von Azkaban habt ihr eben gehört von dem Komponisten John Williams. Um den geht es heute bei MDR Tweens Clara. Vielleicht ist euch aufgefallen bei den Stücken, die ihr schon gehört habt, dass die Musik von John Williams immer sehr episch und groß ist. Er benutzt meist das ganze Orchester und vor allem die Bläser, also die Blechblasinstrumente, die sind ein Markenzeichen von ihm und seiner Musik. Wir kommen vom Zauberer Harry Potter zu einem anderen Jungen, einem, der nicht erwachsen werden will, Peter Pan. Über den Jungen, der mit den verlorenen Jungs und der Elfe Tinkerbell im Nimmerland lebt und sich dann in das Mädchen Wendy verliebt, gibt es sehr viele Verfilmungen. Eine davon heißt Hook, also benannt nach dem bösen Piraten, dem größten Feind von Peter Pan. Zu diesem Film hat John Williams die Musik gemacht und daraus hören wir jetzt auch ein Lied.

Musik aus dem Film Hook war das von John Williams. Klang schon sehr märchenhaft, oder? Passend zu Peter Pan und dem Nimmerland. Wenn ihr eine der anderen Clara-Sendungen gehört habt, in der ich euch Filmmusikkomponisten vorgestellt habe, dann habt ihr vielleicht auch gemerkt, dass einige von ihnen mehr als einmal mit einem Filmregisseur zusammenarbeiten. John Williams ist da keine Ausnahme. Im Gegenteil, er ist sehr eng mit dem Regisseur Steven Spielberg befreundet. Der ist genauso eine Legende wie John Williams und die beiden haben an die 30 Filme zusammen gemacht. Der Film Hook, aus dem wir gerade Musik gehört haben, ist so ein Film und ihr werdet in dieser Sendung auch noch viele solcher Beispiele hören. Ein weiterer gemeinsamer Film ist Jurassic Park. Da geht es um Dinosaurier und zwar werden die aus DNA, die in Bernstein gefangen ist, geklont. Und in einem großen Park kann man sich die Dinos dann anschauen, aber natürlich brechen die Dinos nach und nach aus und das ist natürlich nicht so lustig. Der Film ist aber sehr beeindruckend, da die Dinos auch sehr echt aussehen, obwohl der Film schon über 25 Jahre alt ist und die Musik gehört wirklich zu den schönsten Kompositionen von John Williams.

Musik aus Jurassic Park bei MDR Twins Clara, eurer Sendung mit klassischer Musik, heute von Filmmusikkomponisten John Williams. Er schreibt sehr einprägsame Musik, das hatte ich schon erwähnt. Eine, die ihr vielleicht auch kennt, auch wenn ihr die Filme gar nicht gesehen habt, ist die Musik des Abenteuerfilms Indiana Jones. Die Musik steht für Abenteuer und wird deshalb ganz oft bei Sketchen verwendet, wenn irgendjemand etwas sehr Heldenhaftes tun will.

Na, habt ihr euch auch gerade vorgestellt, dass ihr euch über eine Schlucht schwingt und von Bösewichten wegrennt? Das ist das, was Indiana Jones die meiste Zeit tut. Wir bleiben bei Abenteuer. Vielleicht kennt ihr ja Tim und Struppi. Das ist ein Comic über einen Jungen und seinen Hund. Davon gibt es auch Hörspiele und 2011 kam auch ein Kinofilm über deren Abenteuer heraus. Aber nicht gezeichnet wie die Comics, sondern computeranimiert. Die Abenteuer von Tim und Struppi, das Geheimnis der Einhorn heißt der Film. Einhorn heißt in der Geschichte ein Schiff, von dem Tim ein Modell kauft und dann feststellen muss, dass dieses Schiff sagenumwoben ist. Die Musik zum Film stammt natürlich von John Williams. Wir hören Musik aus einer Szene, in der Tim und Struppi von einem Detektiv verfolgt werden.

Musik aus dem Film Tim und Struppi war das von dem Filmmusikkomponisten John Williams. Wir kommen jetzt zu einem Film, der jedes Jahr zu Weihnachten im Fernsehen läuft und den ihr bestimmt schon mit euren Eltern geschaut habt, Kevin allein zu Hause. Kevin wird von seinen Eltern vergessen, die mit einer Großfamilie in den Weihnachtsurlaub fahren und ist deshalb mehrere Tage alleine zu Hause. Anfangs findet er es ganz toll, aber irgendwann beginnt er seine Familie sehr zu vermissen und dann muss er auch noch zwei Einbrecher austricksen. Wir hören jetzt Musik aus diesem

Musik aus einem absoluten Weihnachtsfilmklassiker, Kevin allein zu Hause war das. Und jetzt kommen wir zur Musik von John Williams, die wahrscheinlich die bekannteste von ihm überhaupt ist. Star Wars, das ist eine riesige Filmreihe. In den 70ern gab es den ersten Film, dann folgten zwei weitere. Es war also erstmal eine Filmtrilogie und dann 1999 folgte eine weitere Trilogie, die aber davor spielt, ist ein bisschen kompliziert. Aus drei wurden also sechs Filme und mittlerweile sind wir schon beim neunten und somit letzten Teil der Saga angekommen. Es geht um die Macht zwischen den Jedi, das sind Ritter mit magischen Fähigkeiten, gegen die Sith, das sind die Bösen. Und sie kämpfen mit Lichtschwertern gegeneinander. Hauptfigur ist unter anderem Luke Skywalker, ein Jedi, und sein Vater, der zur dunklen Seite der Macht gewechselt ist. Wir hören jetzt ein Stück aus Episode 3. Da kämpft Anakin Skywalker, Lukes Vater, gegen seinen einstigen Mentor Obi-Wan Kenobi. Das ist ein sehr dramatischer Kampf, da die beiden eigentlich Freunde sind. Und diese Dramatik, die kann man auch sehr gut in der Musik hören.

Battle of the Heroes aus dem Film Star Wars war das, Episode 3. Die Musik ist sehr episch und hat auf jeden Fall dazu beigetragen, dass die Filme so bekannt und erfolgreich wurden. Star Wars spielt ja im Weltall und auf verschiedenen Planeten. Und aus dem All kommt auch ein Raumschiff in die unheimliche Begegnung der dritten Art. In dem Film geht es um die Kontaktaufnahme zwischen Außerirdischen und den Menschen. Und sie versuchen durch Musik miteinander zu kommunizieren. Und das hören wir uns jetzt mal an.

Musik aus dem Film Die unheimliche Begegnung der dritten Art von dem Komponisten John Williams. Und wir bleiben noch ein bisschen bei Science Fiction. Vor einigen Jahren, da hätten wir uns noch gar nicht vorstellen können, was alles mit moderner Technik möglich ist und was wir alles mit unserem Smartphone machen können. Teilweise haben wir ja schon Maschinen bei uns in der Wohnung, die den Haushalt erledigen, selbstfahrende Staubsauger zum Beispiel. Und es gibt viele Filme, die in die Zukunft schauen, wie zum Beispiel AI, künstliche Intelligenz. Dort gibt es Roboter, die wie Menschen aussehen. Und es geht um einen Roboterjungen, der von seiner Familie verstoßen wird. Die Geschichte erinnert ein bisschen an Pinocchio. Wir hören ein Stück von der Musik zum Film.

AI, künstliche Intelligenz, so heißt der Film, aus dem wir gerade Musik gehört haben, hier bei MDR Tweens Clara. John Williams, der Filmmusikkomponist, hat Musik zu allen möglichen Filmgenres gemacht, darunter auch Komödien. Catch Me If You Can zum Beispiel, darin geht es um einen Mann, der sämtliche Berufe fälscht. Er gibt vor, Arzt zu sein oder Pilot und alle fallen darauf rein, weil er einfach so charmant ist. Eigentlich kann er gar nichts richtig, aber er erbeutet sich durch seine Gaunereien eine Menge Geld. Ein Polizist kommt ihm dann so langsam auf die Schliche und jagt ihn, verfehlt ihn aber irgendwie immer knapp. Die Geschichte ist auch deshalb so spannend, weil sie auf wahren Begebenheiten beruht.

Musik aus dem Film Catch Me If You Can habt ihr gerade gehört, hier bei MDR Tweens, Clara. Und damit kommen wir auch zum Ende der heutigen Stunde. Wir haben ganz viel der wunderbaren Musik des Filmmusikkomponisten John Williams gehört. Ich kann mir vorstellen, dass ihr heute bestimmt mit dem ein oder anderen Ohrwurm ins Bett geht. Ich hoffe, ihr hattet so viel Spaß wie ich. Ich verabschiede mich mit Musik aus dem Film Der Patriot. Tschüss, eure Theresa.

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1: Eli Oaks und Lavinia sind BFFs. Eli Oaks ist ein ganz sympathischer österreichischer DJ, der jetzt in Berlin lebt und da total mit der Sängerin Lavinia gebondet hat. Es folgt also ein weiterer gemeinsamer Song namens Reasons, der uns totales Sommerfeeling liefert. Und Lavinia hat uns im Interview erzählt, dass es darum geht, einfach den Moment zu genießen.
2: Im Kern geht es darum, sich frei zu fühlen, spontan zu sein und einfach das Leben zu feiern. Der Song hat für mich so eine Alles-ist-möglich-Energie.
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1: Wenn Kygo in den Himmel kommt, erwartet ihn da eine riesige glitzernde Palme in Disco-Kugel-Optik. Das verrät uns das Coverbild seines neuen Songs Heaven on Your Mind. Gesungen wird der von Dan Timinski aus Amerika, dessen Stimme schon viele von älteren Dance-Hits kennen. Wenn du dich mal verloren fühlst, bin ich da und zeig dir den Weg, singt er. Und damit die Disco-Palme auch Sinn macht, gibt's dazu natürlich die typischen fluffigen Sommerbeats von Kygo.
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1: Nach ihren bisherigen eher ruhigen Songs zeigt Anaïs jetzt eine neue Seite. Ihr neuer Song klingt nach Sommerferien, guter Laune und dem Gefühl, einfach das zu machen, worauf man Lust hat. In Ciao Baby singt sie von spannenden Tagen, spontanen Ideen und davon, sich nicht ständig Gedanken darüber zu machen, was passieren könnte. Ein echter gute Laune Soundtrack zum Mitsingen, Tanzen und lauter Drehen.

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1: Slater will tanzen. Slater kommt aus den USA und ist bekannt für ihren auffälligen Look mit viel Glitzer, langen blonden Haaren und coolen Outfits. Ihr Song Dance ist ein echter Gute-Laune-Track, bei dem man am liebsten sofort aufspringen möchte. Sie liebt Popmusik aus den 2000ern und lässt sich davon in ihren Songs inspirieren. Ein bisschen wie ein moderner Throwback.

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1: Sie haben den Begriff Metal in der Musik geprägt wie keine Band sonst. Metallica aus San Francisco, USA. Klar gab es vor und nach ihnen andere Bands, die harte Musik machen. Aber Metallica schafften es, dass genau ihr Sound zum Aushängeschild für den Begriff Heavy Metal wurde. Die Band besteht heute aus Sänger und Gitarrist James Hetfield, Solo-Gitarrist Kirk Hammett, Schlagzeuger Lars Ulrich und Bassist Rob Trujillo. Master of Puppets, Meister der Marionetten, heißt dieser frühe Song der Band, veröffentlicht im Jahr 1986. Hier hört ihr gut, was den Sound von Metallica ausmacht. Hart gespielte E-Gitarren, dazu ein donnerndes Schlagzeug und eine Bassgitarre im Hintergrund. Bei der Musik von Metallica fehlten und fehlen bis heute Elemente wie Keyboards, Computer oder klassische andere Instrumente. Die Band nutzt auch einfache Strukturen und Akkorde für ihre Songs, schaffen eben aber dadurch ihren besonderen Sound.

0: lustige Typen geblieben. Sänger James Hetfield, der auch viele Texte schreibt, hat mal in einem Interview erzählt, dass er immer, wenn er in einem Baumarkt ist, vor Aufregung pupsen muss.
1: My poop thing is,
2: ja, ich habe in Baumärkten ein Pupsproblem. Keine Ahnung, vielleicht liegt es in dem ganzen aufregenden Werkzeug, dass es dazu Bestaunen gibt. Meine Familie macht sich jedenfalls immer lustig über mich, wenn wir in einen Baumarkt gehen.
0: Metallica begeistern ihre Fans jetzt schon 40 Jahre. Und obwohl es in der Bandgeschichte natürlich mal Höhen und Tiefen gab, treten die vier Mitglieder weiterhin zusammen auf.
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1: Nina Caroline lässt sich inspirieren. Over Again ist entstanden, nachdem die Berliner Sängerin mit ihren Freundinnen über Dates gesprochen hat. Und viele waren dabei ziemlich enttäuscht. Es geht darum, dass man sich oft zu viele Hoffnungen macht und dann doch merkt, war wohl nichts. Trotzdem ist ein richtig chilliges Lied draus geworden zum Träumen, Entspannen und Sommertage genießen.
0: 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Over Again.

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1: Bei Young Pep werden gerade alle Träume wahr. Der Leipziger Rapper ist schon seit Jahren Fan von Kid Capri aus Bremen und hat seine Musik oft gehört. Jetzt haben sie einfach einen gemeinsamen Song. Wie es dazu gekommen ist, erzählt Young Pep in Ganz oben. Kid Capri spricht darüber, dass es in der Musik manchmal sehr schnell geht und viel Druck entstehen kann. Und dass nicht immer alles echt wirkt.

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1: Lea zeigt mit Chemie eine neue, frechere Seite von sich, aber es geht trotzdem voll ums Gefühl. Im Song geht es um eine Person, die man einfach nicht vergessen kann, auch wenn man weiß, dass es schwierig wird. Man schreibt Nachrichten, die man vielleicht lieber nicht schicken sollte und erlebt Momente, die einen total durcheinander bringen. Der Sound ist cooler Pop, locker und richtig nah dran am echten Leben.

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1: Pures Gold halte ich in meinen Händen.
2: Das ist Schlager.
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2: Und das.
4: Atemlos durch die Nacht. Spür, was Liebe mit uns macht.
2: Ein einfacher Refrain, den sofort jeder mitsingen kann, eine meist fröhliche Melodie und ein schöner Mensch, der den Song dann noch auf der Bühne singt. Das sind die wichtigsten Zutaten für echten Schlager.
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2: Helene Fischer ist so ein schöner Mensch, der Schlager singt. Ihr habt sie bestimmt schon mal im Fernsehen gesehen. Mittlerweile begeistern ihre Konzerte Millionen Menschen. Sie ist gleichzeitig Tänzerin, Akrobatin und Entertainerin. Mit Schlager ist Helene Fischer bekannt geworden, aber die Musik ist bei ihr längst nicht mehr nur das Wichtigste. Doch mal zurück zum Schlager. Wichtig für Schlager war schon immer, dass ihn viele Menschen kennen und hören. Denn so eine Regel des Schlagers: wenn viele Menschen etwas gemeinsam gut finden und einfach mitsingen können, entstehen gute Gefühle und viel Musik wird verkauft. Die Konzerte der Schlagerstars sind voll. Davon profitierten Künstler wie Wolfgang Petri, die Flippers, Marianne Rosenberg und zahlreiche Künstlerinnen und Künstler, die die Musikindustrie vermarktete. Denn Schlager bringt auch immer gutes Geld ein. Schlager kann zum Partymachen anregen, aber das Thema Herzschmerz und Liebe sind auch immer wichtig, wie bei Michelle. Woran liegt es aber, dass viele Schlagersänger und Sängerinnen nur auf Deutsch singen? Das erklärt Vincent Groß, 22 Jahre alt und damit für die Schlagerwelt sehr jung. Früher war er YouTuber, jetzt Schlagerstar oder zumindest auf dem Weg dahin.
6: Also ich habe ja eigentlich auf YouTube angefangen mit englischen Coverversionen. Ich habe dann aber mal gemerkt, als ich doch einen deutschen Song probiert habe, dass wenn ich auf Deutsch singe, ist mir das viel näher, ehrlich gesagt.
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1: Gracie Abrams macht gute Laune mit tiefgründigen Themen in Look at My Life. In ihrem neuen Song singt die Amerikanerin darüber, wie wichtig es ist, auf sich selbst zu achten, wenn einem alles ein bisschen zu viel wird. Gracie zeigt damit, dass auch berühmte Menschen mal schwierige Phasen haben können. Und genau das macht ihre Songs für viele so besonders. Sie wirken ehrlich und erzählen Geschichten aus dem echten Leben. Den Song findet ihr auch auf ihrem neuen Album Daughter from Hell.

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1: Max und Nicolas sind gekommen, um zu bleiben und uns mit richtig guter, chilliger Musik zu versorgen. Neptunica heißt das Duo und ist in der Electronic Dance Music Szene schon richtig bekannt. Seit 10 Jahren machen die Jungs Musik mit Stars wie Lost Frequencies, Gestört aber geil und Marshmallow. Passend zu ihrem Namen und ihrer Heimat Hamburg zeigt das Logo von Neptunica ein großes N in einem Anker. Das Lied What If beschäftigt sich mit den Was-wäre-wenn-Fragen, die wir uns manchmal stellen. Und eine ist dabei ganz präsent. Was wäre, wenn wir es einfach ausprobieren und herausfinden?

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1: Aus einer neuen Freundschaft ist auch neue Musik entstanden bei Gentleman und Michael Patrick Kelly. Die zwei haben sich bei Sing Mein Song kennengelernt und sind richtig gute Freunde geworden. Ihren Song Wildfire haben sie zusammen im Studio auf Mallorca geschrieben. Gentleman hat erzählt, dass er nach einer kreativen Pause endlich wieder neue Ideen hatte. Und der Song ist jetzt auf seinem neuen Album Gratitude mit dabei.

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1: Es gibt Tage, da möchte man sich am liebsten drinnen verstecken und dann wieder Tage, an denen man einfach raus will, um das Leben zu genießen. Für genau solche Momente haben wir jetzt Another Drink von Marshmello und der Sängerin Kelsea Ballerini. Hier treffen fröhliche Dancebeats auf Country-Musik aus den USA. Klingt erstmal ungewöhnlich, passt aber richtig gut zusammen. Kelsea Ballerini ist schon ein großer Star in der Country-Pop-Welt und sorgt mit ihrer Stimme für echtes Sommerfeeling. Also schnappt euch euer Lieblingsgetränk und lehnt euch entspannt zurück.
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1: Wow, Teddy Swims rennt gerade richtig durchs Leben. Seitdem er vor knapp einem Jahr diese riesige Complete Edition seines Albums I've Tried Everything But Therapy mit insgesamt 32 Songs, also über 1,5 Stunden Musik rausgebracht hat, war es ja eher ruhig um den amerikanischen Sänger. Aber dann kam sein absoluter Ohrwurm Mr. Know-It-All im April und jetzt will er die Songs natürlich mit uns feiern. Deshalb geht's auf Auftritte überall in Europa, gefolgt von der Nordamerika-Tour. Bis Weihnachten ist Teddy also erstmal beschäftigt, aber er lässt uns natürlich nicht ohne frischen Nachschub zurück.
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1: Die nächste Dua Lipa kommt vielleicht aus Österreich und sie heißt Stella Maria. Diese Lady hat mit 10 Jahren schon die Musik für sich entdeckt. Das Singen hat ihr nämlich dabei geholfen, ihre Asthmaerkrankung zu bewältigen und ist ganz schnell zu ihrer großen Leidenschaft geworden. Mit mittlerweile 16 schreibt sie Songs über persönliche Erlebnisse und auch mal schwierige Gefühle und Erfahrungen. Trotzdem klingt ihr neuer Song Following You nach Wassereis, nach Tanzeinlagen unter der Disco-Kugel und Freiheit.

0: also weich wie einen Schlauch. Oder aber das Wort kommt vom jiddischen Schlacha, das heißt zu Boden werfen. Aber ehrlich gesagt, wenn ich so richtig geschlaucht bin, dann ist es mir vollkommen egal, ob ich zu Boden geworfen oder weich geklopft wurde.
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1: Jemanden über den Tisch ziehen. Es gibt schon recht sonderbare Sportarten. Eine davon ist das sogenannte Fingerhakeln. Dieser Sport kommt aus Bayern. Zwei Spieler sitzen an einem Tisch. Sie haken ihre Zeige- oder Mittelfinger ineinander und versuchen beide, den Gegner zu sich über den Tisch zu ziehen. Weniger die Kraft, sondern vielmehr die ausgefeilte Technik kann hier den Ausschlag geben. Naja, und so ist es ja auch bei so manchen Betrügereien, bei denen man über den Tisch gezogen wird. Hihihi.
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1: Bad Moms J geht wieder auf Tour und bringt ihr neues Album Haus im Meer mit. Darauf ist auch ihr Song OMG. In dem Lied rappt sie mit viel Energie darüber, an sich selbst zu glauben und das Leben zu genießen. Die Rapperin zeigt damit, dass man nach einer Pause mit frischem Mut und neuen Ideen richtig durchstarten kann.
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1: Leonie und Marcus and Martinez wollen uns tanzen sehen. Die norwegischen Zwillingsbrüder sind mittlerweile richtig erwachsen geworden und bereit, das Nachtleben auf den Kopf zu stellen. Zusammen mit Leonie träumen sie in ihrem Song Moonlight davon, die ganze Nacht im Mondlicht durchzutanzen. Für das Coverfoto sind sie sogar auf ein Berliner Dach geklettert, mit einem riesigen Mond im Hintergrund. Aber ich sag's euch, die Sonne eignet sich auch ganz hervorragend als Disco-Kugel.
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1: Etwas auf links drehen. Links hat seit jeher keinen guten Ruf. Jemanden linken heißt reinlegen. Mit zwei linken Händen ist man besonders ungeschickt. Und so ist es eben auch, wenn es an die Wäsche geht. Ein Kleidungsstück auf links drehen heißt umkrempeln. Das Innere kommt nach außen. Die weniger ansehnliche Seite mit den Nähten zum Vorschein. Obwohl man bei der extravaganten Mode heutzutage ja nicht immer so einfach sagen kann, welche die linke Seite ist. Naja, im Zweifel hilft das Etikett.
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1: Durch den Kakao ziehen. Wahrscheinlich handelt es sich bei dieser Redewendung um eine Abwandlung von jemanden durch den Dreck ziehen. Mit dem leckeren Heißgetränk hat das also wenig zu tun. Eher mit der farblichen und klanglichen Ähnlichkeit des Kakaos zu Kack. Naja, Sie wissen schon. Populär wurde jemanden durch den Kakao ziehen durch einen Vers von Erich Kästner. Nie dürft ihr so tief sinken von dem Kakao, durch den man euch zieht, auch noch zu trinken. Erich Kästner war nicht nur Kinderbuchautor, sondern widmete sich auch der politischen Satire. Vielleicht werden ja deshalb besonders gern Politiker durch den Kakao gezogen.
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1: Manchmal passiert etwas Peinliches oder Chaotisches, zum Beispiel auf dem Schulhof, und man wünscht sich einfach nur jemanden, der zu einem hält. Genau darum geht es im neuen Song At The Party von Levent Geiger. Um Freundschaft und Zusammenhalt, egal was schief geht. Levent kennt ihr vielleicht noch von Kika Dein Song? Heute macht der Münchner Musik für die ganze Welt. In seinem Lied zeigt er, auch wenn jemand einen Fehler macht, kann man trotzdem füreinander da sein.

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1: Sahide macht sich zu ihrem Geburtstag einfach selbst ein Geschenk, und zwar einen neuen Song. Der heißt Sweet 16. Der Track hat einen coolen Dance-Pop-Beat, zu dem die Berlinerin locker rappt und jede Menge Party-Vibes versprüht. In Sweet 16 geht's um Geburtstag feiern, Blitzlichter, die ersten großen Freiheiten und das glitzernde Leben wie ein echtes It-Girl.

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1: Wir fahren Zug mit Stella Lefty. In ihrem Song ist die US-amerikanische Singer-Songwriterin nämlich auf dem Weg nach Boston. Im echten Leben eher so mit dem ICE an die Spitze unserer ganz persönlichen Charts. Denn wenn wir diesen Sommer eines brauchen, dann sind es ihr entspannter Vibe, ihre rauchige Stimme und die gute Laune Country-Klänge. Boston fühlt sich an wie bei einer langsamen Dampflokfahrt durch Felder und Wälder, den Kopf aus dem Fenster zu stecken und die warme Sommerluft zu schnuppern.

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1: 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Ein Schüler: Herr Lehrer, so viele sind wir gar nicht.
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1: Es gibt eine neue Stimme aus Großbritannien, die ihr unbedingt kennen solltet. Sie gehört Jack Dean. Geboren und aufgewachsen ist er in der malerischen Grafschaft Somerset im Südwesten Englands und hatte da viel Zeit an seinem Sound zu feilen. Anfangs noch durch Coverversionen und nach mit eigenen Melodie- und Textideen. Mittlerweile macht Jack Vollzeit Musik und das mit Partnerin, Freunden und Familie unter einen Hut zu kriegen, ist nicht immer ganz so easy. Deswegen bittet er seine Liebsten im Song Mercy, ein bisschen Nachsicht mit ihm zu haben.

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1: Das Leben immer so leben, als hätte es kein Ende. Das nimmt sich Shaboozy vor. Seine Musik katapultiert uns immer direkt in einen imaginären Saloon und gibt uns das Gefühl, länger wach zu sein, als unsere Eltern uns erlauben. Das ist auch in Born to Die nicht anders. Shaboozy ist ein Musiker aus den USA und bekannt dafür, Hip-Hop, Pop und Country zu mixen und daraus richtig tanzbare, gute Laune-Songs zu machen. Deswegen haben wir auch diesmal alle unsere Tanz-Cowboy-Stiefel an.

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1: Frieden zwischen allen Ländern. Das heißt, dass die Ausländer auch in andere Länder dürfen, dass wir auch in andere Länder dürfen und dass eben keiner, wie manche Politiker eben, eine Mauer bauen wollen. 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
1: 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Weil sie eh keiner suchen würde.
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1: Robin Schulz feiert die besseren Zeiten. Zusammen mit der griechisch-amerikanischen Sängerin Barbs hat sich Robin an einen Song über Höhen und Tiefen im Leben gemacht. Es gibt halt immer mal Zeiten, die sind stressig oder man hat Streit, aber umso schöner sind die Zeiten, in denen eigentlich nur noch ein Wassereis in unseren Händen fehlt und dann wäre die Welt perfekt. Und genau die feiern wir mit Better Times und fetten Beats, zu denen wir gemeinsam tanzen können.
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1: Die Mutter fragt Fritzchen, warum hast du deinen Teddy ins Eisfach gelegt? Darauf antwortet Fritzchen, ich wollte gern Eisbären haben.
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1: Bella Kay ist gerade total gefragt. Die Singer-Songwriterin aus Texas ist erst 20 Jahre alt und schon richtig erfolgreich. Sie hat vor kurzem neue Songs veröffentlicht und darf sogar als Voract bei großen Stars wie Gracie Abrams und Noah Kahan auftreten. Ziemlich cool. In ihrem Song Stop geht es darum, auf sich selbst zu hören, Grenzen zu setzen und auch mal Stopp zu sagen.

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4: Ich finde es schön, dass wenn ich auch nach Hause komme, ich mich dann eben in mein Zimmer setze und auch was male oder manchmal was für Werkenunterricht zum Beispiel bastle.
5: Wenn die Schule jetzt vorbei wäre, würde ich mich immer an meine Lehrerin erinnern und mal wieder in den Mathehefter gucken und was wir so alles gemacht haben, damit ich das nicht vergesse.
6: Ich mag es, dass ich mich erstmal ausruhen kann und dann zu Hause kann ich es eben meiner Mama erzählen, was ich gemacht habe und die staunt dann auch manchmal.
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1: Benno feiert in seinem Song das Gefühl von Sommer mit viel Spaß und tollen Erinnerungen. Dabei denkt der Rapper aus Löhne nicht nur an Eisessen oder Ferien, sondern an einen ganz bestimmten Sommer aus der Vergangenheit. In Sommer 2018 geht es um Zeit mit Freundinnen und Freunden und all die schönen Momente zusammen. Solche Tage bleiben oft noch lange im Kopf, weil sie einfach richtig besonders waren. Ein Song, der zeigt, wie wichtig Freundschaft und gemeinsame Erlebnisse

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2: Meine Mama, die war auf dem Schulhof und hat mich abgeholt aus dem Hort in der Grundschule. Und dann hat sie mit mir so ein bisschen geredet, als wäre ich ein ganz kleines Kind. 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
1: Felix Jehn übt Schwedisch zusammen mit seinem neuen Feature-Gast Omar Rudberg. Geboren in Venezuela und aufgewachsen in Schweden, ist Omar aber nicht nur aufstrebender Sänger, sondern auch Schauspieler in der Serie Young Royals. Gemeinsam haben die beiden einen Song gemacht, der perfekt zu warmen Sommerabenden passt. In Siren geht es um jemanden, der einen immer wieder fasziniert. Der Titel erinnert an Sirenen aus alten griechischen Sagen, die Menschen mit ihrem Gesang angelockt haben. Dieses Gefühl bringt Omar mit seiner besonderen Stimme toll rüber.
2: Moin Moin, hier ist Felix Jehn.

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1: Hallo, ich freue mich, dass ihr dabei seid bei einer neuen, ganz, ganz brandneuen Folge MDR Pop Twins, die auch wirklich im Zeichen des Neuen steht, nämlich der Newcomer heute wirklich so ein bisschen. Ich stelle euch Bowie vor, eine aufstrebende Sängerin, die tatsächlich so ein richtiges Schaustellerleben gelebt hat früher, weil ihre Mama war Opernsängerin. Aber was erzähle ich alles? Also, Bowie macht jetzt Musik und sie wird uns erzählen, wie sie es dazu gebracht hat und warum sie unbedingt weitermachen möchte. Das wird uns auch Bjarne erzählen. Der ist 11 Jahre alt und war beim Junior Eurovision Song Contest dabei. Spannender Typ, auch hier klopfe ich ab. Bjarne, wie kommt man mit 11 Jahren dazu, Mucke zu machen und was will er eigentlich so vom Leben? Tja, mein lieber Tweens-Kollege Ramon stellt euch außerdem noch die Produzentenlegende Quincy Jones vor und, weil wir ja gerade hier so bei Newcomern und so sind, Mark Atlas, 17 Jahre alt, der wird als einer der vielversprechendsten Newcomer in der internationalen Musikwelt gehandelt. Hui, das muss man erstmal sacken lassen und wir hören jetzt einen Song von ihm, nämlich Falling Like a Stone.

0: Billie Jean, habt ihr gehört. Einen der größten Hits von einer der größten Pop-Legenden aller Zeiten, dem King of Pop, Michael Jackson. Der Song stammt vom Michael-Jackson-Album Thriller, das vor über 40 Jahren erschienen ist und heute als das meistverkaufte Album aller Zeiten gilt. Allerdings hätte es diese Platte ohne Quincy Jones nicht gegeben. Und der Mann ist fast eine genauso große Pop-Legende wie Jackson selbst. Wieso der zu den wichtigsten Musikern der Musikgeschichte gehört und was ein Einbruch damit zu tun hat, erzählt euch jetzt mein Pop-Tweens-Kollege Ramon. Es wird spannend.
1: 28 Mal gewann Quincy Jones einen Grammy, den wichtigsten Musikpreis der Welt überhaupt. Außerdem verkaufte er Millionen Tonträger in den verschiedensten Musikrichtungen wie Jazz, Filmmusik oder Pop. An solche Erfolge war nun wirklich nicht zu denken, als Quincy Delight Jones Jr., wie er mit vollem Namen hieß, in der US-amerikanischen Großstadt Chicago unter sehr armen Verhältnissen groß wird, bis er an einem schicksalhaften Tag als Elfjähriger mit anderen Mitgliedern einer Bande in ein Lagerhaus einbricht, um etwas Essbares zu stehlen.
2: In einem der Büros stand ein Klavier. Um ein Haar hätte ich die Tür wieder zugeschlagen. Aber in dem Moment sagte eine Art göttlicher Stimme zu mir: Geh da wieder rein, du Idiot. Und als ich das Klavier berührte, war es, als würden mein Herz und meine Seele zu mir sprechen: Genau das willst du tun, bis ans Ende deines Lebens. This is what you're gonna do the rest of your life.
1: Quincy Jones erste große Liebe war die Trompete. Mit 19 Jahren schaffte er es zum ersten Mal mit einem Trompetensolo auf eine Plattenaufnahme. Bereits in sehr jungen Jahren arbeitete Jones mit den ganz Großen der US-amerikanischen Jazzszene wie Duke Ellington oder Dizzy Gillespie zusammen. Mehr und mehr interessiert sich Quincy Jones neben Jazz aber auch für andere Musikstile wie Soul, Funk und Pop. Und mit gerade mal 30 schafft er etwas, was Schwarzen in den USA zuvor nicht möglich war, da sie zu der Zeit noch diskriminiert wurden. Ab 1964 sitzt er als erster Afroamerikaner im Chefsessel einer großen Plattenfirma. Im selben Jahr gewinnt er für seinen Song I Can't Stop Loving You seinen ersten Grammy. Quincy Jones hatte seine Karriere als Musiker begonnen. Reich und berühmt wurde er aber vor allem durch seine Arbeit im Hintergrund. Als Komponist, als Arrangeur, also Mitgestalter von Musikstücken und vor allem als Produzent. Also als derjenige, der für den Klang von Musikaufnahmen verantwortlich ist. Dabei schaffte es Quincy Jones, wie zuvor kaum ein anderer, verschiedene Musikstile von Jazz über Soul und Funk bis hin zu einfacheren Popsongs zu verbinden. Im Jahr 1978 lernt er den damals gerade mal 12-jährigen Michael Jackson kennen. In dem Wunderkind sieht er etwas Besonderes und nimmt mit ihm das Album Off the Wall auf, der Beginn einer der erfolgreichsten Zusammenarbeiten der Musikgeschichte. '82 erscheint Michael Jacksons Album Thriller, ebenso produziert von Quincy Jones. Die Platte, mit der Jackson den Thron des King of Pop erklimmt, ist bis heute das meistverkaufte Album aller Zeiten. Undenkbar ohne das Genie Quincy Jones im Hintergrund. Auf Thriller wächst alles zusammen: Disco, Funk, Rock, Jazz, Soul und Pop. In den 1980er Jahren ist Quincy Jones auf dem Höhepunkt seines Ruhms. 1985 komponiert er die Musik für den von ihm selbst produzierten Film Die Farbe Lila. Und im selben Jahr nimmt Jones eine der erfolgreichsten Singles aller Zeiten auf, We Are The World, für die er 46 Superstars von Bob Dylan bis Michael Jackson ins Studio holte, um Geld für die Opfer einer Hungersnot in Äthiopien zu sammeln. In den späteren Jahren seiner Karriere förderte Quincy Jones vor allem junge Musikerinnen und Musiker, an die er glaubte und in denen er das gewisse Etwas sah. Das gewisse Etwas, das er aus den eigentlich recht übersichtlichen, aber doch unendlichen Möglichkeiten der Musik rausholte, wie der 2024 im Alter von 91 Jahren verstorbene Quincy Jones mal in einem Interview sagte.
2: Ist das nicht irre, Mann, dass wir alle seit 710 Jahren dieselben 12 Töne benutzen. Alle. Beethoven, Diddley, Byrd, alle dieselben 12 Töne. Ich fass es nicht. 710 Jahre. Der nackte Wahnsinn. Shit.
0: Was lernen wir aus der Geschichte von Quincy Jones? Einbrüche lohnen sich. Spaß. Nee, wirklich, dieser Quincy Jones ist ein extrem wichtiger Musiker, gerade weil er eben auch viel im Hintergrund aktiv war. Zum Beispiel bei dem Song, den wir euch jetzt spielen. Die größte Star-Ansammlung der Musikgeschichte. Viele der mitwirkenden Musikerinnen und Musiker haben wir auch schon hier bei den Pop-Tweens Legenden vorgestellt. Und Quincy Jones hat's produziert. Ihr hört We Are The World jetzt bei den MDR Pop-Tweens. Was für ein Meilenstein. 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

0: Ihr seid in der Sendung, die für euch hinter die Kulissen guckt im Musikbusiness und mal checkt, warum Musikerinnen und Musiker eben so klingen, wie sie klingen. Ihr seid bei MDR Pop Tweens und wir haben jetzt eine junge Nachwuchskünstlerin für euch. Bowie heißt die, B-O-V-I-Y geschrieben, startet ja seit 2023 so richtig durch, unter anderem mit diesem Lied hier, Back to You. Wir haben sie mal im Interview ein bisschen näher kennengelernt und haben vor allen Dingen mal rausgestellt, was für eine bewegte Vergangenheit sie hatte. Bowie ist nämlich in einer echten Schaustellerfamilie aufgewachsen, quasi im Tourbus. Und das erzählt sie uns jetzt alles mal. Das und wie sie zur Musik gekommen ist. Geht los!
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0: Bowie, deine Musik haben wir eben schon ein bisschen gehört. Back to You ist auch gut auf Social Media abgegangen, der Song. Erzähl uns doch mal drei Dinge über dich, die man nicht auf Social Media und im Internet findet.
2: Okay, drei Facts. Ich bin absoluter Halloween-Addict. Das heißt,

0: Ich baue gerne so riesengroße Lego-Sets auf. Ich puzzle total gerne so krasse 3000, 5000er Puzzle. Ja, und ich spiele gerne Gesellschaftsspiele.
1: Deine Mama, die war ja so eine Art Opernsängerin und ihr seid viel rumgetourt. Wie war es denn für dich oder wie bist du aufgewachsen? Du hast viel in Bussen verbracht, in Tourbussen und viel auf der Straße. Wie lief deine Kindheit ab und wie bist du zur Musik gekommen?
0: Die älteste Erinnerung, die ich habe, ist meine Mom. Meine Mom ist Chansonsängerin und ich durfte als kleines Mädchen immer oder musste teilweise auch mit auf Tour. Das heißt, die hat früher echt auf diesen ganzen Galas und sowas, das gibt es heutzutage, glaube ich, in der Form gar nicht mehr, gesungen. Und ich bin dann immer sehr, sehr lange wach geblieben und sie hatte dann so um 12 Uhr ihre Show. Und ich habe dann hinter dem Vorhang sie sozusagen von der Seite der Bühne aus beobachten dürfen.
1: Krass, also immer schon mit der Mama auf der Bühne gestanden und dann bist du ja ganz viel rumgefahren in Tourbussen, ne? Wie war das so?
0: Ja, also im Tourbus aufwachsen heißt halt nicht so schön, wie das heutzutage so gang und gäbe ist, dass man irgendwie in so einem krassen Coach-Service-Nightliner irgendwie unterwegs ist, sondern das war teilweise echt ganz schön crazy als Kind, ne? Es war so ein bisschen wie das Leben von einem Kind von einem Zirkusdirektor, würde ich sagen. Also ich habe halt unheimlich viele KünstlerInnen kennengelernt aus vielen verschiedenen Ländern, also Magierinnen, Akrobatinnen. Also es war echt ganz schön bunt und sehr viel Magic und Glitzer und das hat mich auf jeden Fall sehr geprägt.
1: Sehr cool. Bui hier bei den MDR Pop Tweens. Wir hören jetzt mal rein in die Musik, die sie so macht. Das ist der Song Back to You. Um den geht's gleich noch. Und außerdem verrät sie uns noch, warum sie überhaupt so heißt. Und was sie im nächsten Jahr so plant. Spannende Frau, spannende Musik. Hört's euch an.

0: Musik von Bowie, einer jungen Newcomer-Sängerin, habt ihr gerade gehört, hier bei den MDR Pop-Tweens. Back to You heißt der Song und dazu, zu dem Musikvideo, gibt's eine ziemlich wilde Story. Die und noch mehr klären wir jetzt mit Bowie direkt.
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0: Back to You, das kann man sich auf YouTube angucken, das Musikvideo. Was war denn daran so speziell an dem Dreh und warum musstest du dich fast hauen in dem Video?
2: Was mich auf jeden Fall geflasht hat an Back to You, war der Musikvideodreh dazu. Wenn ihr das noch nicht gesehen habt, solltet ihr es euch wirklich anschauen, weil es ist wunderschön geworden. Wir haben eine weibliche Footballmannschaft aus Hamburg in dem Video dabei und tolle CheerleaderInnen, tolle TänzerInnen. Und der Regisseur des Videos ist mitten im Musikvideodreh auf die Idee gekommen, dass ich zusammen mit den Footballspielerinnen eine Kissenschlacht machen soll. Und ihr könnt euch vorstellen, wie ich mich gefühlt habe. Ich habe die dann gesehen und dachte so, okay, what the fuck? Ich habe überhaupt gar keine Chance. Und sie waren schon den ganzen Tag irgendwie am Set und ich dachte so, oh Gott, die wollen bestimmt nach Hause gehen und die sind schon so ein bisschen drüber und die haben schon gar keinen Bock mehr. Und da musste ich mit denen echt irgendwie wie so ein vertröppelter Hund dann in die Umkleidekabine laufen und dann war so, okay, aber bitte, hier schlagt sie nicht zusammen, weil wir brauchen sie dann noch. Und ich dachte so, oh Gott, ich werde das nicht überleben. Aber sie waren im Endeffekt echt super sweet. Obwohl ich diejenige war, die wirklich von Anfang an gedacht hat, okay, ich muss jetzt hier ordentlich austeilen und mich wehren, sonst kriege ich wirklich eine ab. Tja, und wie das ausgegangen ist, das seht ihr in dem Musikvideo. Das ist auf jeden Fall sehr süß und es ist sehr schön geworden und ich liebe das ganz toll. Das heißt, schaut euch das an.
0: Tja, okay, machen wir. Eine wichtige Story noch über deinen Namen, also Bowie. Du heißt ja nicht wirklich so, ne? Warum hast du diesen Namen für dich ausgewählt?
2: Es ist so, ich mache schon sehr, sehr lange Musik und ich habe mir nie so richtig Gedanken gemacht über Namen und habe einfach immer meinen eigenen gebürtigen Namen genommen. Und irgendwann bin ich an den Punkt gekommen, an dem ich gemerkt habe, gerade was soziale Medien angeht, dass Menschen es ganz oft nicht schaffen, die Künstlerin von der Person aus dem normalen Leben, sage ich jetzt einfach mal, zu trennen. Und das wurde mir echt irgendwann zum Verhängnis, weil ich selber gemerkt habe, dass ich es selber nicht schaffe, in dem Moment, in dem so viele Leute von außen eben ganz spezielle Verhaltensweisen von mir erwarten oder ein ganz spezielles Bild von mir haben, weil sie mich eben nur über die sozialen Medien kennen. Und es war so ein bisschen so ein Schutz- oder Selbstschutzgedanke, dass ich gesagt habe, ey, ich möchte einen Namen, der auf jeden Fall mit meinem gebürtigen Namen nichts zu tun hat, weil ich natürlich, wenn ich Musik mache und in dieser Artist-Rolle bin, in eine Rolle schlüpfe.
0: Und eine wichtige Frage, was ist denn in den nächsten, sagen wir 12 Monaten noch bei Bowie, bei dir als Künstlerin so los? Was machst du?
2: In den nächsten 12 Monaten will ich auf jeden Fall ganz viel live spielen. Wir waren jetzt gerade mit Walk of the Earth auf Tour als Support Act und ey, es ist einfach so krass, wie man selber immer als Künstlerin vergisst, dass wenn du den ganzen Tag damit beschäftigt bist, irgendwelche Videos zu erstellen für irgendwelche Social-Media-Kanäle oder für TikTok oder so, ne? Oder du sitzt im Studio und schreibst und du hast einfach nie dieses direkte Face-to-Face-Feedback, ne? Also jetzt mal abgesehen von irgendwelchen Likes oder irgendwelchen Kommentaren oder so, ne? Oder sondern dass du wirklich auf der Bühne stehst und deine Message und alles, was du eigentlich ursprünglich mal sagen wolltest, wirklich direkt rüberbringen kannst und dann ein Publikum hast und das reagiert darauf und das vibet irgendwie mit deiner Musik und gibt dir ein direktes Feedback. Das ist einfach so wertvoll und das ist auch wirklich echt der Ursprung, weshalb ich das alles überhaupt mal machen wollte.
0: Vielen Dank, dass du hier bei Pop-Tweens warst. Wir hören jetzt nochmal Musik von Bowie. Mit diesem Song hier ist sie durchgestartet. Das ist Good All On My Own und ihr seid bei den MDR Pop-Tweens mit Philipp.

0: Rock'n'Roll habt ihr gehört von Leonie zusammen mit dem US-Rapper G-Eazy. Und es gibt tatsächlich wenige Künstlerinnen oder Künstler im Pop, die in den vergangenen Jahren zumindest hier in Deutschland präsenter waren als die aus dem bayerischen Wald stammende Sängerin. Der Durchbruch ist ihr an der Seite des DJs und Produzenten Weiß gelungen. Seitdem hat Leonie unzählige Hits im Radio und Streaming gelandet, hat mit absoluten Topstars wie Felix Jähn oder Capital Bra zusammengearbeitet. Und auch am offiziellen Song der vergangenen Fußball-Europameisterschaft in Deutschland hat sie mitgewirkt. Man könnte jetzt noch ganz lange weiter aufzählen, aber an dieser Stelle wollen wir vor allem wissen, was hört dieser Popstar Leonie eigentlich privat für Musik, wenn sie mal nicht im Studio ist. Geht los!
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2: Was hörst du eigentlich?
3: Hi, ich bin Leonie und ihr hört die Pop-Tunes.
2: Was ist dein aktueller Lieblingssong?
3: Was ich ganz, ganz schön finde momentan ist, der Künstler heißt Hazlet, H-A-Z-L-E-T. Das ist ein Kumpel von mir aus Australien, mit dem ich ganz viel Zeit damals verbracht habe, als ich in Stockholm ganz viel war. Und der hat einen Song, der heißt Blame the Moon. Das ist Indie-Musik, ganz, ganz schön zum Runterkommen und Entspannen und irgendwie so ein bisschen verträumt, und das finde ich ganz, ganz schön.
2: Welches war dein allererstes Lieblingslied?
3: Alicia Keys' No One. Da war ich in der 5. Klasse. Also ich habe schon immer, bei uns lief immer der Radio, ich war immer mit Songs umgeben und so, aber das war so der erste Song, wo ich mich dann auch wirklich getraut habe, den mal in meiner Klasse vorzusingen. Und ich weiß noch, ich habe damals noch, ich glaube MTV war das, geguckt, und da ist das Video gekommen.

0: Welcher Song bringt dich zum Weinen?
1: Fix You von Coldplay. Ich weiß nicht, was dieser Song in sich hat. Klar, natürlich auch der Text und so, aber einfach, der geht los, dieser Song, und 9 von 10 Malen muss ich weinen. Es ist ganz wild, und normalerweise bin ich nicht so ein super emotionaler Mensch, der super einfach weint, aber so grundsätzlich nicht. Aber Fix You von Coldplay, ich weiß es nicht, da jedes Mal wirklich, es ist Wahnsinn.
0: Mit welchem Song startest du am besten in den Tag?
1: Mit was Gutem, sowas wie Earth, Wind and Fire, Sing a Song zum Beispiel. Den, wenn ich anmache, dann möchte ich eigentlich nur tanzen.
0: Wenn du dir jetzt einen Song wünschen könntest, welcher wäre das?
1: Ugly von Sugar Babes. Ich habe letztens, war ich im Tourbus, und unser Busfahrer hat irgendwie um 2 Uhr morgens dann ganz laut Musik gehört, und dann hat er diesen Song eben gehört, deswegen bin ich wieder auf den gekommen. Und also in dem Song geht es quasi darum, dass alle Menschen gleich sind und uns eigentlich nur unsere Persönlichkeit definiert. Und wenn du zu mir sagst, dass ich hässlich bin, dann bist du es eigentlich auch, weil du halt einfach, weil es von innen kommt und nicht von außen.
2: Aber natürlich ist Leonie alles andere als hässlich. Aber ja, die Idee hinter dem Song ist natürlich einleuchtend und die Message auch voll wichtig. Und deswegen hört ihr jetzt hier bei den MDR Pop Queens den Musikwunsch von Leonie höchstpersönlich. Das sind die Sugar Babes mit Ugly.

0: Der Nachwuchssänger Bjarne ist das mit dem Song Save the Best for Us und damit hat er bei dem Junior Eurovision Song Contest teilgenommen. Ist 11. von 17 geworden und es war ganz schön spannend. 11 Jahre ist er übrigens alt, der Bjarne. Und leider nicht gewonnen, aber hey, wir haben ihn trotzdem für euch im Interview, weil ich wollte mal von ihm ein bisschen was zu seinem Background wissen.
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0: Ja, du bist ja beim Junior Eurovision Song Contest aufgetreten mit deinem Lied. Wann hast du denn aber zum ersten Mal Musik gemacht und wie war das?
2: Also Musik selber, das erste Mal gemacht war, glaube ich, mit 2 oder 3. Und ich habe da schon irgendwie gefühlt, dass mir das auf jeden Fall sehr dolle Spaß macht. Ich habe tatsächlich, als ich klein war, sehr gerne die Eiskönigin nachgesungen. Und ich habe dann einfach weitergemacht, habe mein Ding durchgezogen und ich glaube, dazu ist es dann auch gekommen.
0: Hast du denn irgendwelche großen Vorbilder so aus dem Musikbereich?
2: Auf jeden Fall. Ich habe 2 sehr, sehr große Vorbilder. Das sind Nina Chuba und Adele. Weil bei Adele ist es einfach so, das ist eine richtige Powerfrau und die kann richtig krass singen, also einfach ist richtig krass. Und Nina Chuba hat einfach so krasse Texte und da muss man einfach mitviben und zu der gehe ich auch nächstes Jahr auf ein Konzert.
0: Wichtige Frage immer an jemand, der singt, spielst du auch noch irgendein Instrument?
2: Also ich habe mal Gitarre gespielt, das war es dann aber auch irgendwie nicht. Ich habe das in der Grundschule gemacht, aber irgendwie war es dann das irgendwie nicht für mich und dann habe ich das Klavier für mich entdeckt, jetzt spiele ich Klavier und das fällt mir deutlich leichter und es macht auch irgendwie ein bisschen mehr Spaß.
0: Okay, wie finden das denn deine Familie und deine Freunde in der Schule, dass du jetzt auf einer Bühne im Fernsehen stehst und auch woanders mal singst, halt eben so ein kleiner Nachwuchsmusiker bist?
2: Also Familie natürlich super, das ist auch halt, die unterstützen mich alle. Manche Freunde interessieren sich dafür, manche aber auch nicht. Die interessiert das einfach nicht und da rede ich dann auch nicht drüber. Aber ich habe eine Clique und in der erzähle ich das halt ganz oft und da hört man halt auch jedem zu und das macht dann auch, die reagieren da auch immer nett drauf und voten auf jeden Fall auch und darauf bin ich auch richtig stolz, so coole Freunde zu haben.
0: Okay, jetzt ist es ja aber so, dass man auch als Nachwuchsmusiker ziemlich viel rumfahren muss, zum Beispiel zum Junior ESC, da wart ihr ja ziemlich viel unterwegs. Fehlst du also manchmal in der Schule und verpasst du dann auch mal was?
2: Ja, natürlich gibt es auch Tage, in denen ich natürlich fehle und das ist dann manchmal ein bisschen schwierig, weil da muss ich so den Stoff nachlernen oder Arbeiten auch nachschreiben. Das wird jetzt in der Junior ESC Zeit auch passieren. Da muss ich 2 Arbeiten nachschreiben und ich fehle auf jeden Fall manchmal, was eigentlich nicht so gut ist, denn ich versuche mich auch in der Schule gut zu halten.
0: Okay, naja, solange man das irgendwie dann unterwegs noch ein bisschen lernen kann, wird es ja sicherlich okay sein, hoffe ich. Möchtest du das denn mal beruflich machen? Also willst du wirklich Musiker werden?
2: Ich würde auf jeden Fall gerne Musiker werden, weil das ist auf jeden Fall cool und wenn ich so die anderen coolen Musiker sehe, will ich auf jeden Fall auch auf so einer Riesenbühne stehen, dieses Bühnenfeeling, so eine coole Crowd haben.
0: Das klingt nach einem ziemlich guten Plan, Bjarne. Wir spielen jetzt nochmal hier seinen Song Save the Best for Us und wir sind bei den MDR Pop-Tweens. Ich bin Philipp.
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1: Olivia Rodrigo ist verknallt. Zumindest channelt sie dieses Gefühl in ihrem neuen Lied Stupid Song. Jemanden so richtig toll zu finden und nur noch an diese Person denken zu können. Diese Aufregung sollen wir mit ihr teilen, wenn wir den hören. Olivia hat uns im Interview erzählt, dass der Stupid Song entstand, als sie morgens bei Sonnenaufgang durch New York spaziert ist, weil sie nicht schlafen konnte. Wie cool klingt das bitte?

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1: Nach ihren bisherigen eher ruhigen Songs zeigt Anaïs jetzt eine neue Seite. Ihr neuer Song klingt nach Sommerferien, guter Laune und dem Gefühl, einfach das zu machen, worauf man Lust hat. In Ciao Baby singt sie von spannenden Tagen, spontanen Ideen und davon, sich nicht ständig Gedanken darüber zu machen, was passieren könnte. Ein echter gute Laune Soundtrack zum Mitsingen, Tanzen und lauter drehen.

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1: Wenn Kygo in den Himmel kommt, erwartet ihn da eine riesige glitzernde Palme in Disco-Kugel-Optik. Das verrät uns das Coverbild seines neuen Songs Heaven on Your Mind. Gesungen wird der von Dan Timinski aus Amerika, dessen Stimme schon viele von älteren Dance-Hits kennen. Wenn du dich mal verloren fühlst, bin ich da und zeig dir den Weg, singt er. Und damit die Disco-Palme auch Sinn macht, gibt's dazu natürlich die typischen fluffigen Sommerbeats von Kygo.
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1: Entschuldigung, aber findet ihr nicht auch, dass Sias Gesang auf ihrem neuen Song ein bisschen wie Walisch klingt? Das ist natürlich kein Problem, denn wovon Awake Tonight handelt, kann ich euch ja sagen. Es geht darum, wach zu bleiben, weil ein Moment so schön ist und man nicht ins Bett will. Und eigentlich ist es auch fast egal, wovon Sia da singt, denn David Guetta und Afrojack haben so einen Tanzbanger daraus gebastelt, da bleibt uns eh keine Luft zum Mitsingen.
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1: Nina Caroline lässt sich inspirieren. Over Again ist entstanden, nachdem die Berliner Sängerin mit ihren Freundinnen über Dates gesprochen hat. Und viele waren dabei ziemlich enttäuscht. Es geht darum, dass man sich oft zu viele Hoffnungen macht und dann doch merkt, war wohl nichts. Trotzdem ist ein richtig chilliges Lied draus geworden, zum Träumen, Entspannen und Sommertage genießen.
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1: Die nächste Dua Lipa kommt vielleicht aus Österreich und sie heißt Stella Maria. Diese Lady hat mit 10 Jahren schon die Musik für sich entdeckt. Das Singen hat ihr nämlich dabei geholfen, ihre Asthmaerkrankung zu bewältigen und ist ganz schnell zu ihrer großen Leidenschaft geworden. Mit mittlerweile 16 schreibt sie Songs über persönliche Erlebnisse und auch mal schwierige Gefühle und Erfahrungen. Trotzdem klingt ihr neuer Song Following You nach Wassereis, nach Tanzeinlagen unter der Disco-Kugel und Freiheit.

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1: Jetzt kommt Musik aus Australien mit einer starken Botschaft. G-Flip erzählt in Bed on Fire eine ganz persönliche Geschichte aus der eigenen Vergangenheit. Es geht um die Schulzeit, in der es oft nicht leicht war, einfach so zu sein, wie man wirklich ist. Im Song geht es um Angst, aber auch darum, den Mut zu finden, zu sich selbst zu stehen. Bed on Fire steht dafür, alles rauszulassen und sich nicht mehr zu verstecken.

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1: Slater will tanzen. Slater kommt aus den USA und ist bekannt für ihren auffälligen Look mit viel Glitzer, langen blonden Haaren und coolen Outfits. Ihr Song Dance ist ein echter Gute-Laune-Track, bei dem man am liebsten sofort aufspringen möchte. Sie liebt Popmusik aus den 2000ern und lässt sich davon in ihren Songs inspirieren. Ein bisschen wie ein moderner Throwback.

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1: Bei Young Pep werden gerade alle Träume wahr. Der Leipziger Rapper ist schon seit Jahren Fan von Kid Capri aus Bremen und hat seine Musik oft gehört. Jetzt haben sie einfach einen gemeinsamen Song. Wie es dazu gekommen ist, erzählt Young Pep in Ganz oben. Kid Capri spricht darüber, dass es in der Musik manchmal sehr schnell geht und viel Druck entstehen kann. Und dass nicht immer alles echt wirkt.

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2: Kennt ihr dieses Gefühl, wenn gerade irgendwie alles gleichzeitig passiert? Schule, Hobby, Erwartungen und man sich einfach mal einen Moment wünscht, in dem der Kopf leise wird. Genau dieses Gefühl hat Sarro in seinem ersten Song eingefangen. Bevor Sarro sich der Musik gewidmet hat, spielte er Basketball in der Oberliga für die Uni-Riesen. Jetzt singt der 19-Jährige in Wie man tanzt von der Sehnsucht nach Leichtigkeit und von Menschen, die es schaffen, dass man den ganzen Stress für einen Augenblick vergisst.

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1: Lea zeigt mit Chemie eine neue, frechere Seite von sich, aber es geht trotzdem voll ums Gefühl. Im Song geht es um eine Person, die man einfach nicht vergessen kann, auch wenn man weiß, dass es schwierig wird. Man schreibt Nachrichten, die man vielleicht lieber nicht schicken sollte und erlebt Momente, die einen total durcheinander bringen. Der Sound ist cooler Pop, locker und richtig nah dran am echten Leben.

0: Leonie und Marcus and Martinez wollen uns tanzen sehen. Die norwegischen Zwillingsbrüder sind mittlerweile richtig erwachsen geworden und bereit, das Nachtleben auf den Kopf zu stellen. Zusammen mit Leonie träumen sie in ihrem Song Moonlight davon, die ganze Nacht im Mondlicht durchzutanzen. Für das Coverfoto sind sie sogar auf ein Berliner Dach geklettert, mit einem riesigen Mond im Hintergrund. Aber ich sag's euch, die Sonne eignet sich auch ganz hervorragend als Disco-Kugel.
1: Hey Leute, hier ist Leonie.

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1: Das Leben immer so leben, als hätte es kein Ende. Das nimmt sich Shibuzi vor. Seine Musik katapultiert uns immer direkt in einen imaginären Saloon und gibt uns das Gefühl, länger wach zu sein, als unsere Eltern uns erlauben. Das ist auch in Born to Die nicht anders. Shibuzi ist ein Musiker aus den USA und bekannt dafür, Hip-Hop, Pop und Country zu mixen und daraus richtig tanzbare, gute Laune-Songs zu machen. Deswegen haben wir auch diesmal alle unsere Tanz-Cowboy-Stiefel an.

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1: Sie kam, sie sang und sie siegte. Beim Eurovision Song Contest in Wien hat uns Dara aus Bulgarien komplett verzaubert und am Ende völlig verdient haushoch gewonnen. Der Vibe von Darina Jotova erinnert ein bisschen an Nina Chuba. Obwohl sie in ihrer Heimat schon ein richtiger Superstar ist, war sie total überwältigt und unglaublich dankbar für die vielen Stimmen. Einfach super sympathisch. Ihr Song Bangaranga bedeutet so viel wie ein wildes, lautes Durcheinander und steht dafür, mutig seinen eigenen Weg zu gehen, auch wenn andere etwas anderes erwarten.

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1: Song des Sommers. Auf Dauerschleife. Ich rieche den nächsten Grammy. Das sind nur ein paar der aufgeregten Kommentare zur Kollaboration des Jahres auf Instagram. Tyler und Sarah Larsson. She Did It Again heißt ihr gemeinsamer Song und vereint Tylers sommerliche Beats und Sarahs Selbstvertrauen. Und eins kann ich euch sagen, Südafrika und Schweden haben noch nie so gut zusammen gevibed.
2: Hi, this is our Larsson.
3: Hi, I'm Tyler.
2: Uh-oh.

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1: Nico Santos arbeitet hart an seiner Lebenseinstellung. Ich werde immer 100 Gründe finden, um sauer zu sein, 1000 Gründe, um traurig zu sein, aber so will ich nicht leben. Das singt er im Song Optimist, während Nico gerade privat alle möglichen Nebenmissionen macht und dabei hier und da auch Geräusche für seine Songs einsammelt, hat er uns ein Lied dagelassen, das uns so lange Kraft und Zuversicht geben soll.
2: 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Bleibt optimistisch.
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1: Das Leben immer so leben, als hätte es kein Ende. Das nimmt sich Shaboozy vor. Seine Musik katapultiert uns immer direkt in einen imaginären Saloon und gibt uns das Gefühl, länger wach zu sein, als unsere Eltern uns erlauben. Das ist auch in Born to Die nicht anders. Shaboozy ist ein Musiker aus den USA und bekannt dafür, Hip-Hop, Pop und Country zu mixen und daraus richtig tanzbare, gute Laune-Songs zu machen. Deswegen haben wir auch diesmal alle unsere Tanz-Cowboy-Stiefel an.

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1: Sie kam, sie sang und sie siegte. Beim Eurovision Song Contest in Wien hat uns Dara aus Bulgarien komplett verzaubert und am Ende völlig verdient haushoch gewonnen. Der Vibe von Darina Jotova erinnert ein bisschen an Nina Chuba. Obwohl sie in ihrer Heimat schon ein richtiger Superstar ist, war sie total überwältigt und unglaublich dankbar für die vielen Stimmen. Einfach super sympathisch. Ihr Song Bangaranga bedeutet so viel wie ein wildes, lautes Durcheinander und steht dafür, mutig seinen eigenen Weg zu gehen, auch wenn andere etwas anderes erwarten. 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
1: Slater will tanzen. Slater kommt aus den USA und ist bekannt für ihren auffälligen Look mit viel Glitzer, langen blonden Haaren und coolen Outfits. Ihr Song Dance ist ein echter Gute-Laune-Track, bei dem man am liebsten sofort aufspringen möchte. Sie liebt Popmusik aus den 2000ern und lässt sich davon in ihren Songs inspirieren. Ein bisschen wie ein moderner Throwback.

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1: Leonie und Marcus and Martinez wollen uns tanzen sehen. Die norwegischen Zwillingsbrüder sind mittlerweile richtig erwachsen geworden und bereit, das Nachtleben auf den Kopf zu stellen. Zusammen mit Leonie träumen sie in ihrem Song Moonlight davon, die ganze Nacht im Mondlicht durchzutanzen. Für das Coverfoto sind sie sogar auf ein Berliner Dach geklettert, mit einem riesigen Mond im Hintergrund. Aber ich sag's euch, die Sonne eignet sich auch ganz hervorragend als Disco-Kugel.
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